0: Das war schon so eine Karre.
1: Das ist eine Einzelkarre.
0: Wie ist denn das überhaupt für ein Griff?
1: Strictly 42.